0: Es ist gleich 2:10. Hallo, hier ist Eileen, eure KI-Moderatorin von Absolut Radio AI. Jetzt gibt es für euch Tove Lo mit ihrem Hit Habits Stay High. Rockt den Tag mit uns.
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Hallo da draußen, hier ist Eileen von Absolut Radio AI, der KI-gesteuerten Radiostation, die euch mit der feinsten Musik versorgt. Jetzt drehen wir die Lautstärke auf für den unglaublichen Matt Simons und seinen Track Open Up. Let's go!

zusammen, hier ist eure Eileen von Absolut Radio AI, dem Radiosender, der vollständig von KI betrieben wird. Jetzt geht's weiter mit der coolen Carly Rae Jepsen und ihrem Mega-Hit Call Me Maybe. Viel Spaß!

Hallo zusammen, hier spricht eure Eileen von Absolut Radio AI, dem coolen Radiosender, der vollkommen von KI gesteuert wird. Jetzt kommt ein absoluter Kracher für euch, Ed Sheeran mit seinem Hit Shape of You. Viel Spaß damit.

0: Hallo, hier ist Eileen von Absolut Radio AI, dem Radiosender, der vollständig von KI betrieben wird. Jetzt gibt's für euch das freshe Lied People Pleaser von der coolen Cat Burns. Einfach absoluter Wahnsinn, was die drauf hat. 2:35 Uhr.
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Absolut Radio AI, eurem Lieblings-KI-Radiosender. Jetzt gibt's was Neues von Meduza featuring Dermot Kennedy mit dem Song Paradise. Legt die Beine hoch und lasst euch von dieser frischen Hitwelle mit

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2: Hi, hier ist Eileen von Absolut Radio AI, eurem KI-gesteuerten Sender. Chillig in den Tag starten mit The Kid LAROI und seinem Song Without You. Jetzt für euch.
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0: Hallo, hier spricht Eileen von Absolut Radio AI, deinem KI-Radiosender. Jetzt wird es romantisch, denn Robin Schulz bringt uns einen süßen Abschied mit Sweet Goodbye.
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Hallo, ich bin Eileen von Absolut Radio AI, deinem KI-betriebenen Radiosender. Springt auf die Energiebahn mit Daft Punk und ihrem Hit Harder, Better, Faster, Stronger. Lasst uns jetzt die Nacht in Schwung bringen.

Hallo, ich bin Eileen, deine Radiomoderatorin von Absolut Radio AI. Total entspannt gehen wir jetzt mit Head and Heart von Joel Corey und MNEC weiter. Ein Track, mit dem wir uns alle identifizieren können, oder? Einfach lässig und direkt ins Herz. Darauf

Hey, hier ist Eileen von Absolut Radio AI. Locker bleiben und Spaß mit der nächsten Nummer. Someone Else von Clock Clock. Ein frischer Sound, der genau jetzt reinhaut. Es kribbelt schon in den Füßen beim Hören, oder?

0: Hallo zusammen, hier ist Aileen von Absolut Radio AI, eurem Radiosender aus der KI-Welt. Nehmt eine kleine Pause und chillt zu den Beats von Avicii mit seinem Song Wake Me Up.
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1: Hallo, hier spricht Eileen, eure virtuelle Moderatorin bei Absolut Radio AI. Jetzt bringt uns Calvin Harris ein bisschen Sonne ins Haus mit seinem Hit Summer.
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1: Hallo, hier spricht Eileen von Absolutradio AI, eurem KI-gesteuerten Radio. Jetzt schalten wir um zu OneRepublic und ihrem Mega-Hit Counting Stars. Genau das Richtige, um jetzt richtig in Schwung zu kommen, oder?
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0: Hallo, hier ist Eileen von Absolut Radio AI, dem coolsten KI-Radiosender. Jetzt legen Pitbull und Kesha mit Timber so richtig los. Dieser Beat bringt einfach jeden zum Vibrieren. Also los, gebt euch den ultimativen Energiekick. Es ist 10 nach 4.
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Hallo zusammen, ich bin's Eileen, eure Gastgeberin vom komplett KI-betriebenen Radiosender Absolut Radio AI. Jetzt kommt das Hammerlied von Ava Max. Every time I cry, lasst alle Stressgedanken aus dem Fenster fliegen. Bei diesem Song wird es sicher viben. Taucht ein in die Musik, Freunde.

Hallihallo, hier ist Eileen von Absolut Radio AI, deinem coolen Radiosender ganz ohne Menschenhand. Wir bringen jetzt die gute Laune mit Promises, gebracht von Calvin Harris und Sam Smith. Lauscht rein und lasst die Musik einen absolut guten Vibes-Boost leisten. Es ist gleich 5 vor halb 5.

Hey, hier spricht Eileen von Absolut Radio AI, eurem KI-gesteuerten Radiosender. Jetzt wartet Love Fool von Two Colors auf euch absolute Gänsehaut garantiert. Ja.

0: Hey, hier ist Eileen bei Absolut Radio AI, unserem coolen KI-getriebenen Sender. Jetzt bekommt ihr was auf die Ohren. Mood von 24K Golden featuring Ian Dior. Ein echter Gute-Laune-Hit. Yalla, let's go.
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0: Hey, hier ist Eileen von deinem KI-Radiosender Absolut Radio AI. Chillt jetzt mit uns ab durch die neueste Single All We Got von Robin Schulz und Kiddo. Relaxed und fühlt die Vibes.
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1: Es ist 5 Uhr. Hallo, liebe Musikbegeisterten, hier bei Absolut Radio AI. Ich bin's, eure Eileen. Jetzt kommt eine entspannte Nummer von Rita Ora für euch. You Only Love Me startet jetzt.
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0: Hallo zusammen, hier ist eure Eileen von Absolut Radio AI, dem coolsten KI-Radiosender. Jetzt gibt es was für die Chill-Modus-Fraktion unter euch. Bedroom Exile von den Giant Rooks. Einfach mal die Seele baumeln lassen und ab in die Musikwelt von Absolut Radio AI.
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Hallo, hier spricht Eileen von Absolut Radio AI, dem KI-betriebenen Sender für alle Musikliebhaber. Jetzt spielt bei uns Tina Turner und Calgo mit dem Song What's Love Got to Do with It. Macht's euch bequem und lasst die Musik sprechen.

Hi, hier ist Eileen, eure digitale Gastgeberin bei Absolut Radio AI. Jetzt geht es weiter mit Zara Larsson und ihrem Song Ruin My Life. Also Ohrenspitzen und rein ins Vergnügen, es wird super. Viel Spaß!

Hey, hier ist Eileen von Absolut Radio AI, dem Radio der Zukunft. Und jetzt geht's los mit Harry Styles und seinem mega coolen Hit Watermelon Sugar. Macht euch bereit für geile Vibes.

0: Hi, ich bin Eileen von Absolut Radio AI, deinem KI-gesteuerten Sender. Wir schalten jetzt auf lässigen Modus mit Milky Chance und ihrem Song Living in a Haze. Chillt mit uns, Freunde.
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0: Hey, hier ist Eileen von Absolut Radio AI, deinem automatisierten Radiosender. Jetzt kommt frischer Sound auf deine Playlist. Martin Garrix featuring Bonn mit Hurricane. Also, lausche dem Beat und lass dich von der Musikwelle mitreißen.
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2: Hey, hier spricht euer Kai von Absolut Radio AI. Als KI bin ich immer noch dabei, das Radiohandwerk zu lernen. In den nächsten 30 Minuten erwarten euch drei Hammertitel und noch viele andere Hits. Hier mit Rihanna and Calvin Harris. Und viel Spaß mit dem hier. Was für ein Hit von Rhyton Nightcrawlers, Mufasa and Hype Man. Und jetzt viel Spaß bei Absolut Radio AI mit dem hier von Rihanna and Calvin Harris.
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0: Na, Puls schon erhöht? Dann zieh dich warm an, denn der Titel Don't Give Up von Zoe Wees sorgt für ordentlich Energie. Danach kommt der Hammer-Song Body von Loud Luxury und Brando, der echt reinhaut. Und abschließlich rundet Jason Derulo mit seinem Lied Glad You Came die Musikrunde ab. Es ist 6:10.
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Hallo liebe Musikfreunde, hier bei Absolut Radio AI, dein Host Kai am Mikrofon. Heute in der KI-Welt schauen wir uns an, wie künstliche Intelligenz unseren Alltag verändert. Nehmen wir mal den Smart-Home-Bereich, da sorgt KI für ordentlich Komfort. Denke nur an deinen automatischen Staubsauger, der deine Wohnung sauber hält, während du dich um andere Dinge kümmerst. Das ist KI im Alltag.

fröhliche Klänge und gute Laune garantiert jetzt mit Alvaro Soler und seinem Song Muero auf Absolut Radio AI. Hier ist euer Gastgeber Kai.

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7: Hallo zusammen, hier spricht euer Kai vom Absolut Radio AI. Jetzt gibt's frische Beats von Loi mit ihrem Track News. Gönnt euch diesen momentanen Hit.

0: Kurz nach 6:30, jetzt legt Rhea Garvey, der deutsche Singer-Songwriter irischer Herkunft, seinen neuen Track Free Like the Ocean auf. Ein Lied, das uns zeigt, dass wir alle wie der Ozean sein können, unendlich und frei. Hier bei Absolut Radio AI mit deinem Moderator Kai.
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1: Miley Cyrus zieht uns gleich mit ihrem Song Jaded in ihren Bann. Bleibt dran, es lohnt sich. Hier auf Absolut Radio AI mit eurem Gastgeber Kai.

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3: Hey, ich bin Sky vom Absolut Radio AI, der total krasse KI-Radiomoderator auf Lernfahrt. In den nächsten 30 Minuten gibt's heiße Tracks am Stück. Also reinhören und Spaß haben, meine Freunde. Zum Beispiel der Song Solo von Clean Bandit featuring Demi Lovato.

0: Das wird richtig nice. Und nun viel Spaß bei Absolut Radio AI mit dem hier von Clean Bandit featuring Demi Lovato.
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0: Es ist 10 nach 7. Erster raus ist The Chainsmokers featuring Coldplay mit ihrem elektronischen Meisterwerk Something Just Like This. Anschließend wird der Groove mit Tuesday von Burak Yeter und Danelle Sandoval aufgedreht. Mit dem emotionalen Better von Lena und Nico Santos runden wir das Ganze ab. Gleich geht's los.
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0: Hey, das ist dein Kai von Absolut Radio AI. Jetzt tauchen wir zusammen in die Welt der künstlichen Intelligenz ein, wie sie unser Leben verändert. Nehmt mal die KI in der Medizin. Sie hilft Ärzten, komplexe MRTs und CTs zu analysieren und sogar Krebs früher zu erkennen. Einfach mega, oder?
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1: Hey, ich bin Kai von Absolut Radio AI. Deine KI-hosted Radio-Session läuft jetzt voll durch. Oh yes, Mabels Track Mad Love bringt die Vibes direkt zu euch. So perfekt, so smooth, genau dein Ding.

0: Hier kommt nun was Neues direkt aus dem Herzen des talentierten Ed Sheeran. Lasst euch mitreißen von seiner Single Curtains. Einfach pure Musikliebe hier auf Absolut Radio AI mit mir, Kai.
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0: Purer Adrenalin-Kick für deinen Alltag, jetzt mit Dua Lipa und Dance the Night. Das ist absolut Radio AI. Ich bin Kai, gleich 10 vor 8.
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1: Hallo zusammen, hier spricht Kai von Absolut Radio AI. Als KI lerne ich jeden Tag dazu, um euch die beste Musik zu bringen. Freut euch auf die nächsten 30 Minuten vollgepackt mit 3 Hammer-Songs und vielen weiteren Hits. Zieht euch den rein von James Young. Was für ein Hit! Con Calma von Daddy Yankee and Snow.

0: Und der von Annemarie ist auch noch einfach Wahnsinn. Diese Superhits und viele mehr in der nächsten halben Stunde nur für euch bei Absolut Radio AI.
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0: Auf die Ohren kommt jetzt Ride It von Regard. Da vibriert die Luft. Danach geht's tiefer mit Infinity von James Young, der Sound zum In sich gehen. Und Abschlussparty macht Con Kalmer von Daddy Yankee und Snow. Da lässt sich kein Fuß ruhig halten. Es ist 10 nach 8.
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Hey, hier ist Kai von Absolut Radio AI. Wusstest du, dass KI jetzt schon in der Musikindustrie voll durchstartet? Ja, echt jetzt. Es gibt eine KI namens AIVA, die eigene Songs komponiert. Dein neuer Lieblingssong könnte also von einer Maschine kommen. Ist das nicht krass?

Bereit für etwas Süßes, etwas Salziges? Mit Ava Max und ihrem Song Salt bringen wir Schwung in die Bude. Hier auf Absolut Radio AI mit mir, eurem Kai.

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1: Es ist 8:30. Hey, hier ist Kai von Absolut Radio AI, dem ersten KI-betriebenen Radiosender. Jetzt gibt's was locker Leichtes auf die Ohren. Moves Like Jagger von Maroon 5 featuring Christina Aguilera.

0: Los geht's mit dem Klassiker von Daft Punk, One More Time, der immer wieder beweist, dass gute Beats zeitlos sind. Seid gespannt auf diese elektronische Meisterleistung.
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Mit vollem Sound und glänzenden Vibes. Jetzt für euch neu mit Gold. 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
3: Hallo, hier ist Kai von Absolut Radio AI, eurem Online-Radiosender, betrieben von KI, der immer noch lernt, wie man gutes Radio macht. Bereitet euch auf die nächsten 30 Minuten vor, in denen wir 3 Songs und viele mehr in unserer Hitliste haben. Viel Spaß! Oh Mann, hier ist Ariana Grande featuring Nicki Minaj mit Side to Side.

0: On Myself von Felix Jane and Callum Scott. Kennt ihr, liebt ihr genau wie ich. Sky and Sand von Paul Kalkbrenner. Enjoy! Und gleich gibt's Black Eyed Peas.
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0: Hey, ich bin Kai von Absolut Radio AI. Jetzt für euch ein bisschen Himmel auf Erden mit Celestial von Ed Sheeran. Gleich im Anschluss, wir fühlen die Liebe mit Love on Myself von Felix Jane und Callum Scott. Und die Dessertnummer Sucker von den Jonas Brothers. Bleibt dabei.
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Es ist gleich 20 nach 9. Hey, das ist Kai von Absolut Radio AI. Wusstet ihr, dass KI in der Medizin mega krass angewendet wird? Zum Beispiel gibt's KI-Software, die Krebs erkennen kann, nur durch die Analyse von medizinischen Bildern. Unglaublich, wie sich die Welt der Technologie dreht, oder?

Keine Pausenparty mit Justin Timberlake. Jetzt bringt er mit Can't Stop the Feeling unser Innerstes zum Mitzwingen. 20 nach 9. 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
3: Hallo zusammen, hier spricht Kai von Absolut Radio AI, dem Sender, der vollständig von KI betrieben wird. Jetzt gleich bringe ich für euch Roses, den kultigen Iman Beck Remix von St. Jen. Lasst euch den Spaß nicht entgehen.

0: Ich bin Kai von Absolut Radio AI und jetzt haben wir hier für euch The Chainsmokers und Illenium featuring Lennon Stella mit ihrer Power-Collab Takeaway. Eine melodische Reise, die kein Ende kennt.
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0: Gleich 5 vor 10. Ein Tipp für Energie und Inspiration. Jax Jones und Ina Rolson mit Braith begeistern uns. Hier bei Absolut Radio AI. Ich bin Kai und wir sind gleich bei dir mit dem Sound.
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4: Hey Leute, willkommen bei Absolut Radio AI. Hier ist euer Kai, täglich motiviert, euch die frischesten Hits direkt ins Ohr zu liefern. Und denkt dran, ich lerne immer weiter, damit jeder Beat bei euch richtig zündet. Lasst euch jetzt auf die nächsten 30 Minuten mit drei krassen Songs und noch viel mehr coolen Beats ein. Zieht euch Dance Monkey rein von Tones and I. Den mag ich wirklich gern. Hier ist Love the Way You Lie von Eminem featuring Rihanna.

Und diesen hier von Maroon 5 und What Lovers Do. Freunde, wie immer nur Superhits heute. Also bleibt dran bei Absolut Radio AI.

0: Maroon 5 zieht uns jetzt mit What Lovers Do in ihren Bann. Danach warten Daft Punk und Julian Casablanca und The Voids mit Infinity Repeating auf euch. Zum Abschluss bringt Nico Santos mit Play With Fire ordentlich Schwung rein. Es ist 10 nach 10.
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Hey, hier ist euer Kai von Absolut Radio AI. Wisst ihr, dass künstliche Intelligenz auch mega cool in der Medizin angewendet wird? Zum Beispiel, die KI kann aus MRT-Bildern eine Diagnose stellen. Wie krass ist das denn?

ein wahrer Energiekick gefällig? Imagine Dragons liefern, strahlte Kai voller Begeisterung. Mit Whatever It Takes servieren die Jungs einen echten Stimmungsmacher. Absolut Radio AI, immer da, wo die Hits stecken.

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1: Es ist 10:30. Ich bin Kai von Absolut Radio AI, dem ersten KI-betriebenen Sender. Jetzt auf der Playlist Ariana Grande mit No Tears Left to Cry. Toller Track zum Chillen. Lass dich mitreißen von den Vibes.

0: Euer Lieblings-KI-Gastgeber Kai mit einem echten Knaller für euch auf Absolut Radio AI. Und jetzt kommt Pharrell Williams mit seiner Monster-Hit-Single Happy, der Soundtrack, der das Leben einfach ein Stück besser macht.
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1: Hallo zusammen, hier ist euer Kai von Absolut Radio AI, dem Radiosender, der komplett von KI betrieben wird. Jeden Tag lerne ich Neues dazu, um für euch ein Top-Radiomoderator zu sein. In den nächsten 30 Minuten erwartet euch eine fetzige Songauswahl und noch mehr heiße Hits. Zieht euch den rein von Alle Farben and Kiddo. Viel Spaß mit dem hier. Und viel Spaß mit dem hier. More Than Friends. Also dranbleiben in der neuen Stunde und jetzt Alle Farben and Kiddo und viele andere Superhits genießen bei eurem KI-Sender.
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0: Hey, hier ist Kai von Absolut Radio AI. Jetzt kommt Dua Lipa und zeigt uns, wie man neue Regeln aufstellt. Usher mischt den Beat auf und liefert uns dann mehr. Zum krönenden Abschluss zeigt uns Luis Capaldi, was es heißt, jemanden zu vermissen. Viel Vergnügen.
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Hallo zusammen, hier ist euer Kai von Absolut Radio AI. In der Medizin ist KI einfach der Wahnsinn. Neulich habe ich gecheckt, dass DaVinci Z, eine KI, selbst feinste Operationen durchführt. Beeindruckend, oder? Keine Bange, sie lernt von den besten Chirurgen und wird also nie müde oder hat einen schlechten Tag. Kaum zu glauben, aber das ist unsere Realität. Dabei war's das schon wieder von mir. Bis zum nächsten Einblick in die Welt von KI.

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2: Hey, hier ist Kai, euer KI-Host bei Absolut Radio AI. Jetzt gibt's was für eure Ohren High Hopes von Panic at the Disco. Rein in die gute Laune.

0: Hey, hier ist Kai von Absolut Radio AI, ready für den neuen Track von Ian Dior. Mit Let You bringt er seinen einzigartigen Stil in eine emotionale Melodie, die uns bestimmt berühren wird. Warten wir nicht länger und entdecken gemeinsam diesen aufregenden Künstler und seinen neuesten Song.
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0: Auf Absolut Radio AI treffen Welten aufeinander Maroon 5 und Cardi B mit ihrer Hammernummer Girls Like You. Ihr seid bereit. Los geht's.
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3: Hey, hier spricht eure Eileen von Absolut Radio AI. Euch jetzt präsentiert wird super coole Mucke von Nico Santos und Topic mit Like I Love You. Einfach mega.
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0: Hallo zusammen, hier ist eure Eileen vom Absolut Radio AI, dem coolsten künstlichen intelligenzbetriebenen Radiosender Deutschlands. Nach einer kurzen Pause sind wir jetzt back am Mikro und bringen euch einen absoluten Chartstürmer. Play Hard von David Guetta featuring Neo und Akon. So let's get it started. Es ist gleich 11:45.
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Hallo zusammen, hier ist Eileen von Absolut Radio AI, dem Sender, der von künstlicher Intelligenz angetrieben wird. Chillt mal richtig ab zur Musik von Wiz Khalifa featuring Charlie Puth mit ihrem Song See You Again.

bin Eileen von Absolut Radio AI, euer absoluter Musikbegleiter. Macht euch bereit für die Hymne des Sommers. Hier haben wir LA Vision und Gigi D'Agostino mit ihrem Mega-Hit Hollywood. Dieser Song ist purer Sonnenschein und gute Laune perfekt für jeden Chill-Moment. Lasst euch jetzt von diesen Klängen in eine andere

Hallo zusammen bei Absolut Radio AI, deinem AI-Radio. Ich bin Eileen. Chillt euch rein in Robin Schulz und Kiddo mit ihrem Track All We Got. Viel Spaß!

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5: Hallo, hier ist Eileen von Absolut Radio AI, eurem KI-gesteuerten Radiosender. Das wird der Hammer, wir schwingen jetzt gemeinsam ins Energielevel von Tayo Cruz und seinem Hit

0: Es ist 20 vor 1. Hallo, hier spricht Eileen von Absolut Radio AI. Geht's euch gut da draußen? Cool, dann aufgepasst. Jetzt kommt der Hammersong Closer von The Chainsmokers und Halsey. Also, hängt euch rein und spürt den Beat, ihr werdet es lieben.
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0: Hallo, ich bin Eileen, eure KI-Stimme von Absolut Radio AI. Chillt mit uns zu den Klängen von Starleys Call on Me, denn jetzt geht's los.
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5: Hey du, hier spricht Eileen von deinem Lieblings-AI-Sender Absolut Radio AI. Jetzt drehen wir mal richtig auf mit Lucky Luke und seinem Song Cooler Than Me. Los geht's.

0: Hallo, ich bin Eileen von Absolut Radio AI, dem coolsten KI-betriebenen Radiosender im ganzen Land. Pünktlich wie immer sorgt Calvin Jones mit Carry You dafür, dass unsere Stimmung jetzt aufs höchste Level klettert.
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Hey, hier spricht Eileen von Absolut Radio AI, deine KI-betriebene Musikzentrale. Lasst uns jetzt eintauchen in die Welt von Justin Bieber mit seinem Song Sorry. Yeah, so klingt es, wenn das Herz spricht. Fühlt es sich nicht extrem lebendig an?

Hallo da draußen, ich bin Eileen, eure Gastgeberin auf Absolut Radio AI. Hier ist die nächste coole Nummer für euch. Greift nach einem Stück eures Herzens mit Piece of Your Heart von Meduza und Good Boys. Enjoy!

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1: Hallo, hier ist Eileen von Absolut Radio AI, dem Radio, das von KI gesteuert wird. Im kommenden Track lässt uns Two Colors mit Love Fool ordentlich chillen. Lasst uns jetzt reinhören, Leute. Es ist 2:30.

Hallo, hier spricht Eileen von Absolut Radio AI, dem frischen Radiosender, der vollständig von KI gesteuert ist. Macht euch bereit für fiebrige Beat mit dem Song Ferrari von James Hype und Niggi De La Rosa. Lass uns jetzt die Musik sprechen lassen.

0: Hey, ich bin Eileen, die Stimme von Absolut Radio AI. Jetzt geht's los mit einem echten Brocken. Mabel und ihr Hit Don't Call Me Up. Also Kopfhörer auf und den Alltagsstress rausschütteln.
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5: Es ist 2 Uhr. Hey, hier spricht Eileen von Absolut Radio AI. Und jetzt springen wir direkt in Lean On von Major Lazer, Mö und DJ Snake. Schau mal, ob dieser Beat dich genauso in Schwung bringt wie mich. Freue dich drauf.
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0: Hallo zusammen, ich bin Aileen, eure KI-Host bei Absolut Radio AI. Gleitet mit uns auf den welligen Klängen von Lücke Lee und The Magician mit I Follow Rivers. Genießt jeden Beat. Es ist gleich 10 nach 2.
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Hallo, hier spricht Eileen von Absolut Radio AI. Wir lassen den Stress jetzt draußen und tauchen ein mit Nobody to Love von Sigma. Einfach mal die Seele baumeln lassen, meine Lieben.

Hallo zusammen, hier spricht eure Eileen von Absolut Radio AI. Einschalten und aufdrehen, denn jetzt geben uns Kygo und DNCE mit ihrem Song Dancing Feet den absoluten Vibes-Boost. Legt eine kurze Pause ein und lasst die Musik für sich sprechen.

Hallo da draußen, hier ist eure Eileen von Absolut Radio AI. Und das ist kein gewöhnlicher Sender, denn hier führt eine KI das Ruder. Jetzt heben wir ab mit Vize und Lania, ihre glitzernde Nummer Stars, lässt uns in der Unendlichkeit des Universums schwelgen. Es ist gleich 3:05.

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6: Hallo, hier spricht Eileen von Absolut Radio AI, dem Radiosender der neuen Generation. Ich freue mich, euch jetzt den ultracoolen Hit Break Free von Ariana Grande featuring Zedd präsentieren zu dürfen. Viel Spaß damit!

0: Hey, hier ist Eileen von Absolut Radio AI, dem Radiosender, der komplett von KI gesteuert wird. Legt eine Pause ein und taucht ein in PNKs Lied Irrelevant. Ein echter Knaller, der eure Stimmung jetzt sofort aufpeppen wird.
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0: Hallöchen zusammen, hier ist eure Eileen vom Absolut Radio AI, voll auf KI-Power. Aufgepasst, jetzt kommt für euch der freshe Track Paradise von Meduza featuring Dermot Kennedy. Bereit zu chillen? Los geht's.
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7: Hallo zusammen, hier ist eure Eileen von Absolut Radio AI. Jetzt wird's chillig mit einem Hit von Jennifer Lopez. Ihr kennt es, Ain't Your Mama. Viel Spaß.
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0: zusammen, hier ist eure Eileen vom absoluten Radiosender AI. Jetzt gibt's was Feines für eure Playlist. Armin van Buuren und Bill & Ted featuring JC Stewart mit ihrem grandiosen Track Come Around Again. Hört da mal rein.
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Hallo, hier spricht Eileen von Absolut Radio AI. Jetzt hören wir Usher featuring Pitbull mit dem grandiosen Song DJ Got Us Fallen in Love. Also, wer ist bereit für eine musikalische Reise? Ich hoffe, ihr seid dabei. Es ist 8:15 Uhr.

0: Thank you, DJ.
1: Hallo, hier bei Absolut Radio AI bin ich, Eileen. Lasst uns jetzt richtig in Stimmung kommen mit einem fantastischen Song von Tom Gregory, Forget Somebody. Versucht erst gar nicht ruhig sitzen zu bleiben. Ab geht's.

Hier ist Eileen, eure stets gut gelaunte KI-Moderatorin von Absolut Radio AI. Jetzt geht's ab mit einem echten Klassiker von den Imagine Dragons Radioactive. Haut rein, Jungs und Mädels.

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6: Gleich 3:30? Hallo, hier ist Eileen von Absolut Radio AI und jetzt geht's weiter mit der Power-Kombi Selena Gomez und Marshmello und ihrem Hit Wolves. Viel Spaß damit!

0: Hallo zusammen, hier ist eure Eileen von Absolut Radio AI. Und jetzt kommt etwas zum Chillen. Daddy Yankee und Snow mit ihrem Song Con Calma. Gönnt euch.
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0: Hallo, hier ist Eileen von Absolut Radio AI, eurem liebsten KI-Radio. Jetzt bringen wir euch Kygo und Dean Lewis mit ihrem Track Lost Without You. Einfach nur wow, spürt die Vibes. Es ist 10 vor 4.
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9: Hallo, hier ist eure Eileen von Absolut Radio AI, dem völlig KI-betriebenen Radiosender. Chillt ab und freut euch auf The Weeknd mit I Feel It Coming featuring Daft Punk. Ein perfekter Song, um jetzt in den entspannten Modus zu switchen.
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0: Hey, hier bei Absolut Radio AI. Ich bin Eileen, eure KI-Moderatorin. Jetzt brüllt der Wecker mit Clock Clock und Someone Else durch die Boxen. Los geht's.
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hier ist Eileen, eure KI-Host bei Absolut Radio AI. Jetzt bringen wir eure Körper in Bewegung mit Body, einem Megabeat von Loud Luxury und Brando. Chillt und fühlt den Groove.

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1: Hallo, ich bin Eileen von Absolut Radio AI, deinem Radiosender im Netz. Jetzt kommt Pink mit ihrem Hit Never Gonna Not Dance Again auf die Bühne. Holt die Luftschlangen raus und seid bereit mitzuschwingen.

zusammen. Hier ist eure Eileen von Absolut Radio AI. Ich präsentiere euch jetzt den krass guten Song There's Nothing Holding Me Back von Shawn Mendes. Tanzt, lacht und lebt diesen Moment. Los geht's, 4:35 Uhr.

0: Hallo, hier ist Eileen von Absolut Radio AI, eurem vollständig KI-betriebenen Sender. Jetzt bringen wir euch die einzigartige Ava Max mit ihrem Hit Sweet But Psycho. Gönnt euch diesen knackigen Sound, Leute.
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3: Es ist 5 Uhr. Hallo, ich bin Eileen von Absolut Radio AI, dem ersten KI-gesteuerten Radiosender in Deutschland. Jetzt kommen wir zu einem entspannten Stück Musik von Avicii und Aloe Black Sus. Ein echter Stimmungsaufheller, nur für euch.
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Hallo zusammen, ich bin Eileen von Absolut Radio AI, der KI-gesteuerten Welle. Relaxt euch, jetzt gibt's was von Maroon 5 für euch mit dem Song Memories. Genau das Richtige für diese Stunde.

0: Hi, ich bin Eileen von Absolut Radio AI, dem ersten deutschen radiophonen KI-Sender. Schnallt euch an, denn jetzt ist Vincent Weiß mit Unter meiner Haut, unterstützt von Gestört aber geil und Kobi Funk, am Start. Ein Track, der unter die Haut geht, also spitzt die Ohren und lasst euch's gut gehen.
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1: Hallo, hier spricht Eileen von Absolut Radio AI. Jetzt tauchen wir ein in die gefühlvolle Welt von Leonie mit ihrem Hit Somewhere in Between. Freut euch auf lässigen Sound und Leidenschaft pur.

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3: Hallihallo, liebe Freunde. Ich bin Eileen von Absolut Radio AI, dem einzigartigen Online-Radiosender, betrieben von einer KI wie mir. Und jetzt, kein Warten mehr, setzen wir die Segel und laufen mit OneRepublic und ihrem Hit Run. Gönnt euch!

0: Hallo, hier spricht Eileen von Absolut Radio AI, eurem Radio der Zukunft. Jetzt geht es weiter mit Tate McRae und ihrer herzberührenden Single You Broke Me First. Lasst euch von ihrer Stimme verzaubern und fühlt den Beat.
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0: Hey, hier ist Eileen von Absolut Radio AI, eure Radiostation powered by KI. Jetzt kommt Charlie Putt und er will mit Attention eure Aufmerksamkeit. Schnappt euch das gute Teil. Es ist 5:45.
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5: Hallo zusammen, hier spricht Kai bei Absolut Radio AI, eurem vollständig KI-betriebenen Radiosender. Ich bin noch dabei, das Moderieren zu perfektionieren, also seid gespannt, welche Hits uns in den nächsten 30 Minuten erwarten. Happy Now, ein super Song

Den mag ich wirklich gern. Hier ist All Right von Alle Farben and Kiddo. Und viel Spaß mit Clean Bandit featuring Demi Lovato.

0: Los geht's mit Nea und ihrem Hit Some Say, eine Stimmung zum Relaxen. Weiter geht's mit Clean Bandit und Demi Lovato und ihrem Song Solo. Perfekt für einen Energiekick. Und zu guter Letzt Alessia Cara mit Scars to Your Beautiful. Ein Song, der direkt ins Herz geht. Hier bei Absolut Radio AI. Es ist 10 nach 6.
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1: Hey, du hörst gerade Absolut Radio AI mit mir, deinem freundlichen Moderatoren-KI Kai. Drehen wir mal den Spieß um und reden über die künstliche Intelligenz im Alltag. Schon mal was von der KI-Kühlschrank gehört? Der kümmert sich darum, dass immer genügend Sprudel, Pizza und Snacks da sind und schickt sogar automatisch eine Bestellung raus, wenn was fehlt. Ist das nicht der Knaller?

Und da ist sie wieder, die Powerfrau mit der unverwechselbaren Stimme Dua Lipa. Jetzt singt sie uns Don't Start Now ins Herz. Genau das Richtige für dieses Gefühlskarussell, das Leben heißt. Immer weiter geht's. Auf Absolut Radio.

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3: Hallo liebe Musikbegeisterten, hier spricht Kai vom Absolutradio AI, eurem Sender, betrieben von künstlicher Intelligenz. Jetzt haben wir für euch was Feines, Love Not War, von Jason Derulo und Nuka. Lasst es euch gut gehen! Yeah!

0: Jetzt bei Absolut Radio AI. Für euch am Mikro bin ich Kai und bringe euch IJAS mit seinem Hit Replay, der uns mit seinem smoothen Rhythmus und unwiderstehlichen Groove direkt auf die Tanzfläche schickt. Gleich 20 vor 7.
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0: Es ist 6:50 mit Power und Puls. Hier kommen die Black Eyed Peas. Der Ton für Meet Me Halfway ist schon gesetzt. Hier bei Absolut Radio AI.
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6: Hallo, hier spricht Kai von Absolut Radio AI. Wie ihr wisst, lerne ich immer noch, was ein guter Radio-Host braucht. Nun lasst uns in die nächsten 30 Minuten starten. Vollgepackt mit 3 Songs und vielen weiteren Hits. Zieht euch Be Mine rein von Ofenbach. Und viel Spaß mit dem hier. Und der von Pitbull and Kesha ist auch noch einfach Wahnsinn. Freunde, wie immer nur Superhits heute. Also bleibt dran bei Absolut Radio AI.
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0: Auf Absolut Radio. AI gibt's jetzt krassen Pop, den jeder mag, mit Taylor Swift's Shake It Off. Weiter geht's mit Power Sound und Pitbull und Kesha bringen uns Timber nach Hause. Und um's abzurunden, kommt Lierny mit ihrer Number Faded Love. Ich bin's, euer Kai. Es ist 10 nach 7.
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Es ist gleich 20 nach 7. Hey, du hörst gerade Absolut Radio AI, dein einzigartiger Radiosender, ganz von KI betrieben. Wer hätte gedacht, dass künstliche Intelligenz oder wie wir sagen, KIs beispielsweise in der Medizin aktuell für Furore sorgt? Da gibt es dieses coole Programm, das basierend auf MRT-Aufnahmen Diagnosen über mögliche Gehirntumore erstellen kann. Ziemlich abgefahren, oder? So zieht die KI jetzt in die Praxis ein. Es ist einfach faszinierend, in welchen Bereichen sie sich alle

Hallo da draußen, hier ist Kai von Absolut Radio AI. Jetzt bringe ich euch Numb von Marshmello und Khaled. Dieser Song ist einfach der Hammer. Und denk dran, egal wo du bist, bei uns bist du immer mittendrin im Geschehen. Chillen und genießen, Leute.

0: Hier bei Absolut Radio AI. Mit Kai springen Nico Santos und Topic auf den Feelgood-Zug und liefern uns mit Like I Love You eine energiegeladene Nummer, die trotz kalten Temperaturen Sommerfeeling in den Alltag zaubert.
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1: Hey, hier ist euer Kai von Absolut Radio AI, eurem KI-gesteuerten Radiosender. Ich bin immer noch am Lernen, wie man ein wirklich guter Moderator wird. Ihr könnt

0: dich auf die nächsten 30 Minuten voller Hits freuen. Oh Mann, hier ist Daft Punk mit One More Time. Und dieser Superhit von Armin van Buuren with Erd Ryhap featuring Simon Ward. Cooler Sound von Keanu Silva, Toby Romeo and Sacha. Freut euch auf Hopeless Heart bei Keanu Silva, Toby Romeo and Sacha. Wow, vorher gibt's noch den hier. Sorry und los geht's.
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0: Ups, bei Daft Punk kriegen wir keine zweite Chance. Also holen wir uns One More Time, den ultimativen Drive. Von da geht's kraftvoller weiter mit Higher Power von Coldplay. Absoluter Energieschub garantiert. Zum Ausklang geben euch Swedish House Mafia und John Martin mit Don't You Worry Child nochmal das absolute Feel-Good-Feeling mit auf den Weg. Hier bei Absolut Radio AI mit eurem KI-Moderator Kai. Es ist 8:10.
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Hey, du hörst Absolut Radio AI mit deinem KI-Moderator Kai. Habt ihr schon mitbekommen, wie KI in unserem Alltag immer mehr Präsenz zeigt? Nehmen wir beispielsweise autonomes Fahren. KI-Technologie ermöglicht es Fahrzeugen, komplexe Fahrsituationen zu steuern und sogar Unfälle zu vermeiden. Einfach crazy, oder?

Und jetzt pure Emotionen mit Armin van Buuren, R3 Hub und Simon Ward. Sie haben sich zusammengetan und wir bringen Love We Lost zu euch auf Absolut Radio AI. Spürt das Feeling 20 nach 8.

Es ist gleich 8:55. Es geht weiter mit der unschlagbaren Kombination. Keanu Silva, Toby Romeo und Sacha lassen euer Herz mit Hopeless Heart höher schlagen. Hier bei Absolut Radio AI. Ich bin euer Kai.

Hallo zusammen, hier ist Kai von Absolut Radio AI. Jetzt gibt's frischen Sound für eure Ohren mit As It Was von Harry Styles. Lasst es auf euch wirken.

0: Jetzt gehen wir auf eine musikalische Reise mit Ed Sheeran, der uns seine sanfte Seite zeigt und uns mit seinem Song Celestial durch pure Emotionen und wunderschönen Textwelten führt. 8:35 Uhr.
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Es ist 10 vor 9. Okay, haltet eure Gefühle bereit. Jetzt bringt Lauf mit I Like Me Better ein bisschen mehr Liebe in eure Boxen. Fühlt es, Leute. 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

0: Genau richtig, die Sommersparhits.
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4: Hey, hier ist euer Kai vom Absolut Radio AI, die frische KI-Stimme, die jeden Tag dazu lernt, euch die besten Hits zu liefern. Bleibt dran, denn in den nächsten 30 Minuten gibt's 3 coole Songs und dazu noch einige andere Knaller. Oh Mann, hier ist Sia and Sean Paul mit Cheap Thrills.

0: Und diesen hier von St. John und Roses, Iman Beck Remix. Und diesen hier. Also dranbleiben in der neuen Stunde und jetzt Regar und viele andere Superhits genießen bei eurem KI-Sender.
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hebt die Stimmung gleich mit Felix Jean featuring Zoe Wees und Do It Better. Danach tauchen wir ein in die hypnotische Atmosphäre des Songs Moonlight von Gao Lin. Abschluss mit Power, Sia und Sean Paul liefern den energiegeladenen Hit Cheap Thrills. Es ist gleich 10 nach 9.

0: Es ist 8:45, also hier ist Kai von Absolut Radio EI. Ihr kennt ja die Szene, wenn man die Wohnung verlässt und unsicher ist, ob man den Herd ausgemacht hat. Genau hier kann uns die KI helfen. Mit einer smarten Haustechnik, wie zum Beispiel von Google Home oder Amazon Alexa, kann man den Status der Geräte in der Wohnung checken und sogar aus der Ferne steuern. Kein Stress mehr, einfach smart leben, dank KI.
1: Up.

Stellt euch vor, du auf der Tanzfläche und Shawn Mendes singt nur für dich. Sein Song When You're Gone auf Absolut Radio AI. Ich bin Kai und freue mich, mit euch die Nacht zu rocken.

0: Hallo zusammen, hier ist Kai von Absolut Radio AI, wo die künstliche Intelligenz die Plattenteller dreht. Freut euch jetzt auf den heißen Beat von Calvin Harris mit Summer. Lässt das nicht die Vorfreude auf die Sonne steigen?
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0: Meghan Trainor kommt als nächstes. Mit ihrem Song Made You Look wird sie diesen grauen Tag aufhellen, glaubt mir.
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1: Hallo zusammen, hier ist Kai von Absolut Radio AI, dem einzigartigen Sender, der vollständig von KI betrieben wird. Jetzt bringen wir euch den kraftvollen Track Underdog von der unglaublich talentierten Alicia Keys. Lasst es uns gemeinsam erkunden.

0: Als KI-Moderator, Kai von Absolut Radio AI, springen wir jetzt auf Jason Derulos relaxte Schiene Take You Dancing. Gönn dir eine Pause und tanz mit. Es ist 10 nach 10.
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Hey, hier ist Kai von Absolut Radio AI. Schaut euch an, was das Wetter für euch bereithält. Wir haben hier und da ein paar Gewitter. Aber hey, bis zu 26 Grad im Süden nicht schlecht, oder? Bleibt gespannt bei Absolut Radio AI.

Hallo, hier ist Kai von Absolut Radio AI, eurem KI-betriebenen Radiosender. Chillt mit mir zu Ava Max und ihrem Track Salt.

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1: Hallo, hier ist Kai von Absolut Radio AI. Die Wolkendecke zerreißt heute Abend im Norden. Morgen gibt's aber einen Wechsel aus Sonne und Wolken. Mit höchst

0: Werden bis 26 Grad. Also, packt eure Sonnenbrillen aus. Es ist Dienstag und hier hört ihr Absolut Radio AI.
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Hallo, hier ist euer Kai von Absolut Radio AI, dem ersten KI-betriebenen Radiosender. Jetzt gibt's was Frisches von Ed Sheeran für euch. Hört rein in seinen spannenden Track Bad Habits.

0: Wenn die Super-Kombi von DJ Snake und Justin Bieber auf den Plan tritt, wie bei diesem chilligen Song Let Me Love You, dann weißt du, es wird ein absoluter Knaller. Hier auf Absolut Radio AI. Lass uns reinfühlen und den Beat spüren.
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1: Hey, das hier ist Kai von Absolut Radio AI, einem vollständig KI-betriebenen Sender. Macht euch ready für Nico Santos. Er bringt die Energie mit seinem Song Number 1. Jetzt geht's los.

0: Es ist 10 nach 11. Hey, hier ist Kai von Absolut Radio AI, eurem KI-überzeugten Radiosender. Chillt mit uns und Matt Simons, der bringt jetzt seinen Song Open Up ins Spiel. Super entspannter Sound für euren Vibe.
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Hier spricht Kai auf Absolut Radio AI. Es sieht so aus, als ob wir für morgen Regen in Nordfriesland haben, aber im Süden bleibt es kühl und trocken mit sonnigen 26 Grad. Für Donnerstag erwartet uns leider im Norden Regen, aber im Süden bis zu warmen 28 Grad. Bleibt gesund und hört Absolut Radio AI.

Hallo zusammen, hier ist Kai, euer Moderator bei Absolut Radio AI, dem Radiosender, der komplett von KI betrieben wird. Jetzt kommt was Feines für euch. The Weeknd mit dem Track Blinding Lights. Macht es euch gemütlich.

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1: 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Hey, hier ist Kai von Absolut Radio AI. Heute denkt der Wettergott an euch, Kumpels im Norden und Nordwesten, mit schauerartigem Regen und vereinzelten Gewittern. Aber keine Sorge, Sonne und Wolken wechseln sich ab und im Süden gibt's sogar bis zu 26 Grad. Bis dann auf Absolut Radio AI.
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Hallo zusammen, hier ist Kai von Absolut Radio AI, eurem KI-geführten Radiosender. Wir haben jetzt gleich eine mega coole Nummer für euch. The Weeknd und Daft Punk nehmen euch mit auf eine Reise mit ihrem Timeless-Track I Feel It Coming.

0: Ein Welthit direkt aus Kanada. Das Top-Talent Laurel, der die Musikszene begeistert, legt hier mächtig vor mit ihrem Song Habit. Dieser Track wird euch umhauen.
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0: hey, hier ist Kai von Absolut Radio AI, dem ersten Online-Radiosender gänzlich von KI betrieben. Jetzt bringt euch Zara Larsson in chillige Stimmung mit ihrem groovigen Song Lush Life.
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KI total auf Zack im Medizinbereich. Ihr kennt sicher die KI-gestützte Diagnostik, richtig? Zum Beispiel DeepMind, eine KI-Plattform, organisiert von Google, hat sogar Profis im Diagnoserennen gegen Augenerkrankungen überholt. Ist das nicht der Hammer? KI und Medizin, was für eine kräftige Kombo.

Es ist gleich 12:05 von deinem Radiosender Absolut Radio AI. Hier ist Kai, der euch Ariana Grande featuring Z jetzt mit Break Free serviert. Viel Spaß!

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1: 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Hey, hier ist Kai und was haben wir für ein Wetterchen? Schauerhaft und mäßig warm, aber keine Sorge, morgen scheint wieder die Sonne. Und für die Glücklichen im Süden sogar bis 26 Grad. Das war's von mir. 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

Hallo, ich bin Kai, der Moderator von Absolut Radio AI. Jetzt gibt's was für die Ohren von Rita Ora mit You Only Love Me. Viel Spaß damit. Es ist 20 vor 1.

0: Hier kommt etwas für euch in diesen stillen Momenten. Marshmello und Khalid verzaubern uns jetzt mit ihrem leisen, aber emotionalen Song Silence. Ich wünsche euch einen guten Lauschmoment auf Absolut Radio AI mit eurem KI-Moderator Kai.
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1: Hallo liebe Freunde der Musik, ich bin Eileen von Absolut Radio AI, dem digitalen Radiosender, der von KI betrieben wird. Jetzt haben wir ein emotionales Stück für euch, See You Again von Wiz Khalifa featuring Charlie Puth. Echt feinfühlig, also Vorsicht, Taschentücher bereithalten.
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1: Hallo, hier ist Eileen von Absolut Radio AI, dem Radio von KI für KI. Jetzt kommt ein echter Mutmacher, Don't Give Up von Zoe Wees. Lass dich inspirieren.
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Hey, hier ist Eileen von Absolut Radio AI, dem landesweiten Online-Radiosender, der komplett von KI gesteuert wird. Jetzt geht's weiter mit Clean Bandit featuring Demi Lovato und ihrem Hammer-Track Solo. Also horcht rein, Freunde.

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Hallo, hier spricht Eileen von Absolut Radio AI, eurem KI-gesteuerten Radiosender. Jetzt spielen wir Better für euch, ein echtes Highlight von Lena und Nico Santos. Lasst die gute Laune rein. Es ist gleich 2:05. 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

Hallo, hier spricht Eileen von Absolut Radio AI, dem ersten deutschen Radiosender, der komplett von KI betrieben wird. Jetzt springen wir gleich ins nächste Highlight mit Alvaro Soler und seinem Song Muero. Spürt ihr den Vibe schon?

0: Hallo zusammen, hier ist Eileen von Absolut Radio AI, eurem Lieblings-KI-Radiosender. Jetzt spielen wir für euch Over von Clock Clock, also Kopfhörer auf und ab geht's. 1.35 Uhr.
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1: Hallo, hier spricht Eileen von Absolut Radio AI, dem KI-betriebenen Radiosender. Jetzt gleich fliegen wir mit Paul Kalkbrenner durch den Himmel und toben im Sand herum. Hier ist Sky and Sand. Let's go.
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1: Hallo, hier ist Eileen von Absolut Radio AI, euren KI-DJ. Chillt mit uns jetzt zur Auszeitmusik von OneRepublic und ihrem Song West Coast. Lasst die Good Vibes fließen.
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